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2: Das 31. Jahrhundert. Weil Odysseus den Zyklopen besiegt und Telemach, Themis und Nomaios gerettet hatte, dachten sich die Götter des Olymp eine furchtbare Rache aus.
3: Wer die Macht von Zeus anzweifelt, muss bestraft werden. Von nun an werdet ihr in einer unbekannten Welt umherirren und bis zum Eintritt in das Reich des Hades werden eure Körper starr sein.
4: Odysseus, der Weg zur Erde ist in deinem Gedächtnis nicht mehr gespeichert.
5: Papa!
6: Ihr lebt.